0: Es wird am Ende zu einer diplomatischen Lösung kommen müssen.
1: Das Treffen gilt als wichtige Vorbereitung auf den bevorstehenden Gipfel. Die Zukunft der Minijobs steht zunehmend zur Diskussion. Fast 7 Millionen Menschen arbeiten in Deutschland in einem geringfügigen Beschäftigungsverhältnis. Die meisten von ihnen besitzen die deutsche Staatsangehörigkeit. Lange galten Minijobs als Sprungbrett in reguläre Beschäftigung. Inzwischen werden sie von Wissenschaftlern und Politikern deutlich kritischer bewertet. Nach den Vorschlägen der Rentenkommission sollen Minijobs künftig stärker in die gesetzliche Rentenversicherung eingebunden werden. Ziel ist es, Altersarmut vorzubeugen und die soziale Absicherung zu verbessern. Nach dem Absturz eines Kleinflugzeugs in Mittelhessen mit 2 Todesopfern laufen die Ermittlungen zur Unglücksursache. Nach Angaben der Polizei starben der 69-jährige Pilot und sein 56-jähriger Begleiter. Die Propellermaschine stürzte neben der Start- und Landebahn des Segelflugplatzes auf ein Feld.
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3: In der Wetterredaktion ist Luisa Walpert. Deutschland erlebt zum Wochenende eine Phase mit viel Sonne und extremer Hitze. Der Tag startet verbreitet trocken, bevor sich im Westen und Südwesten einzelne kräftige Gewitter entwickeln. Die Temperaturen steigen auf 31 bis 38 und örtlich sogar auf bis zu über 40 Grad. Der Wind weht meist schwach bis mäßig und kann in Gewitternähe stark auffrischen. In der Nacht ziehen vor allem im Westen und Nordwesten weitere kräftige Gewitter durch. Die Tiefstwerte liegen zwischen 16 und 25 Grad. Am Wochenende setzt sich die große Hitze mit einem Maximum an Sonnenstunden fort. Vor allem zum Nachmittag und Abend bilden sich örtlich aber auch kräftige Gewitter mit Unwettergefahr. Der Beginn der neuen Woche bringt voraussichtlich eine Fortsetzung der heißen und schwülen Wetterlage mit einzelnen Gewittern.

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1: Mit dem Blick auf die Meldungen des Tages im Studio Michael Miem. Erstmals seit der Machtübernahme der Taliban in Afghanistan hat die EU-Kommission Vertreter der islamistischen Führung zu Gesprächen in Brüssel empfangen. Nach Angaben der Behörde ging es bei dem Austausch auf technischer Ebene vor allem um Abschiebungen afghanischer Staatsangehöriger. Die EU betonte zugleich, dass die Gespräche keine politische Anerkennung der Taliban-Regierung bedeuten. Rund zwei Wochen vor dem NATO-Gipfel in der Türkei kommen die Staats- und Regierungschefs von 5 einflussreichen europäischen Bündnisstaaten in Berlin zusammen. Auf Einladung von Bundeskanzler Merz stehen dabei mehrere sicherheitspolitische Themen auf der Agenda. Im Mittelpunkt stehen die weitere Unterstützung der Ukraine, mögliche Beiträge Europas zur Lösung des Konflikts mit dem Iran sowie die Frage, wie die Lasten innerhalb der NATO künftig gerechter verteilt werden können. Ralf Stegner vom Auswärtigen Ausschuss auf Welt.
2: Der Versuch, europäische Gemeinsamkeit zu organisieren und darüber hinaus möglichst viel gemeinsame Positionen zu entwickeln mit unseren Verbündeten, der muss immer wieder neu gemacht werden. Dass der Bundeskanzler das macht, ist gut. Schwierig genug und ein bisschen schwer zu beurteilen ist ja immer auch, was der amerikanische Präsident tut. Also insofern bleibt das eine große Herausforderung.

0: Armut vorzubeugen und die soziale Absicherung zu verbessern. Nach dem Absturz eines Kleinflugzeugs in Mittelhessen mit 2 Todesopfern laufen die Ermittlungen zur Unglücksursache. Nach Angaben der Polizei starben der 69-jährige Pilot und sein 56-jähriger Begleiter. Die Propellermaschine stürzte neben der Start- und Landebahn des Segelflugplatzes auf ein Feld.
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2: In der Wetterredaktion ist Luisa Walpert. Deutschland erlebt zum Wochenende eine Phase mit viel Sonne und extremer Hitze. Der Tag startet verbreitet trocken, bevor sich im Westen und Südwesten einzelne kräftige Gewitter entwickeln. Die Temperaturen steigen auf 31 bis 38 und örtlich sogar auf bis zu über 40 Grad. Der Wind weht meist schwach bis mäßig und kann in Gewitternähe stark auffrischen. In der Nacht ziehen vor allem im Westen und Nordwesten weitere kräftige Gewitter durch. Die Tiefstwerte liegen zwischen 16 und 25 Grad. Am Wochenende setzt sich die große Hitze mit einem Maximum an Sonnenstunden fort. Vor allem zum Nachmittag und Abend bilden sich örtlich aber auch kräftige Gewitter mit Unwettergefahr. Der Beginn der neuen Woche bringt voraussichtlich eine Fortsetzung der heißen und schwülen Wetterlage mit einzelnen Gewittern.

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und extremer Hitze. Der Tag startet verbreitet trocken, bevor sich im Westen und Südwesten einzelne kräftige Gewitter entwickeln. Die Temperaturen steigen auf 31 bis 38 und örtlich sogar auf bis zu über 40 Grad. Der Wind weht meist schwach bis mäßig und kann in Gewitternähe stark auffrischen. In der Nacht ziehen vor allem im Westen und Nordwesten weitere kräftige Gewitter durch. Die Tiefstwerte liegen zwischen 16 und 25 Grad. Am Wochenende setzt sich die große Hitze mit einem Maximum an Sonnenstunden fort. Vor allem zum Nachmittag und Abend bilden sich örtlich aber auch kräftige Gewitter mit Unwettergefahr. Der Beginn der neuen Woche bringt voraussichtlich eine Fortsetzung der heißen und schwülen Wetterlage mit einzelnen Gewittern.

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1: Mit dem Blick auf die Meldungen des Tages im Studio Michael Miem. Erstmals seit der Machtübernahme der Taliban in Afghanistan hat die EU-Kommission Vertreter der islamistischen Führung zu Gesprächen in Brüssel empfangen. Nach Angaben der Behörde ging es bei dem Austausch auf technischer Ebene vor allem um Abschiebungen afghanischer Staatsangehöriger. Die EU betonte zugleich, dass die Gespräche keine politische Anerkennung der Taliban-Regierung bedeuten. Rund zwei Wochen vor dem NATO-Gipfel in der Türkei kommen die Staats- und Regierungschefs von 5 einflussreichen europäischen Bündnisstaaten in Berlin zusammen. Auf Einladung von Bundeskanzler Merz stehen dabei mehrere sicherheitspolitische Themen auf der Agenda. Im Mittelpunkt stehen die weitere Unterstützung der Ukraine, mögliche Beiträge Europas zur Lösung des Konflikts mit dem Iran sowie die Frage, wie die Lasten innerhalb der NATO künftig gerechter verteilt werden können. Ralf Stegner vom Auswärtigen Ausschuss auf Welt.
2: Der Versuch, europäische Gemeinsamkeit zu organisieren und darüber hinaus möglichst viel gemeinsame Positionen zu entwickeln mit unseren Verbündeten, der muss immer wieder neu gemacht werden. Dass der Bundeskanzler das macht, ist gut. Schwierig genug und ein bisschen schwer zu beurteilen ist ja immer auch, was der amerikanische Präsident tut. Also insofern bleibt das eine große Herausforderung. Es wird am Ende zu einer diplomatischen Lösung kommen müssen.
1: Das Treffen gilt als wichtige Vorbereitung auf den bevorstehenden Gipfel. Die Zukunft der Minijobs steht zunehmend zur Diskussion. Fast 7 Millionen Menschen arbeiten in Deutschland in einem geringfügigen Beschäftigungsverhältnis. Die meisten von ihnen besitzen die deutsche Staatsangehörigkeit. Lange galten Minijobs als Sprungbrett in reguläre Beschäftigung. Inzwischen werden sie von Wissenschaftlern und Politikern deutlich kritischer bewertet. Nach den Vorschlägen der Rentenkommission sollen Minijobs künftig stärker in die gesetzliche Rentenversicherung eingebunden werden. Ziel ist es, Altersarmut vorzubeugen und die soziale Absicherung zu verbessern. Nach dem Absturz eines Kleinflugzeugs in Mittelhessen mit 2 Todesopfern laufen die Ermittlungen zur Unglücksursache. Nach Angaben der Polizei starben der 69-jährige Pilot und sein 56-jähriger Begleiter. Die Propellermaschine stürzte neben der Start- und Landebahn des Segelflugplatzes auf ein Feld.
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3: In der Wetterredaktion ist Luisa Walpert. Deutschland erlebt zum Wochenende eine Phase mit

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1: Ich bin Michael Miem. Fachleute sehen den aktuellen Klimawandel als entscheidenden Faktor für die derzeitige Hitzewelle in Frankreich, Deutschland und anderen Teilen Westeuropas. Zwar seien die grundlegenden Wetterlagen nicht ungewöhnlich, erklärten Forscher eines Klimaprojekts, doch die Temperaturen lägen durch den menschengemachten Klimawandel teils um bis zu 4 Grad höher als ohne diese Entwicklung, hieß es weiter. Trotz des Rahmenabkommens zur Beendigung des Konflikts mit dem Iran stauen sich im Persischen Golf nach Einschätzung der Allianz weiterhin rund 1150 Schiffe.
2: Der Versicherer beziffert den Wert der blockierten Schiffe und ihrer Ladung auf etwa 125 Milliarden Dollar. Selbst bei einer raschen Normalisierung der Lage dürfte es mehrere Wochen dauern, bis sich der Rückstau aufgelöst hat. Experten sprechen von erheblichen Folgen für die internationale Schifffahrt und den Welthandel.
1: In der Debatte um den Umgang von Kindern und Jugendlichen mit sozialen Netzwerken liegen der Bundesregierung neue Handlungsempfehlungen vor. Inhaltlich geht es dabei auch um mögliche Altersgrenzen oder Einschränkungen bei der Nutzung sozialer Medien, wie sie bereits in Ländern wie Australien oder in Plänen in Großbritannien und Frankreich diskutiert werden. Ob und in welcher Form solche Maßnahmen in Deutschland umgesetzt werden, ist allerdings offen. Auch weil die Regierungsparteien bislang keine gemeinsame Linie gefunden haben. AfD-Chefin Weidel hat die Vorschläge der Rentenkommission teilweise scharf kritisiert und sie als Zumutungen bezeichnet. Gleichzeitig erkennt sie nach eigenen Worten auch einzelne positive Elemente in den Empfehlungen. Besonders hebt sie hervor, dass ein Rentenniveau von rund 70% diskutiert wird, eine Forderung, die die AfD nach ihrer Darstellung bereits seit Jahren erhebt. Damit sei zumindest ein Teil der Vorschläge grundsätzlich richtig und auch realisierbar, sagte Weidel vor einer Fraktionssitzung in Berlin. Die Beschäftigung im Bereich der erneuerbaren Energien hat in Deutschland einen neuen Höchststand erreicht. Nach einer Studie waren im vergangenen Jahr rund 436.000 Menschen in der Branche tätig, ein Plus von etwa 4% gegenüber dem bisherigen Rekordjahr 2023. Entscheidend für die weitere Beschäftigungsentwicklung seien vor allem Investitionen und die industrielle Wertschöpfung im Inland, etwa bei Windkraft, Wärmepumpen und in anderen Schlüsseltechnologien.
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3: In der Wetterredaktion ist Luisa Walpert. Deutschland erlebt zum Wochenende eine Phase mit viel Sonne und extremer Hitze. Der Tag startet verbreitet trocken, bevor sich im Westen und Südwesten einzelne kräftige Gewitter entwickeln. Die Temperaturen steigen auf 31 bis 38 und örtlich sogar auf bis zu über 40 Grad. Der Wind weht meist schwach bis mäßig und kann in Gewitternähe stark auffrischen. In der Nacht ziehen vor allem im Westen und Nordwesten weitere kräftige Gewitter durch. Die Tiefstwerte liegen zwischen 16 und 25 Grad. Am Wochenende setzt sich die große Hitze mit einem Maximum an Sonnenstunden fort.

90210, Sibylle Becker. Hallo Max, du bist ja ganz außer Atem. Was treibst du denn für einen Sport? Boxen, ja hallo, sag ich da. Das ist doch mal eine richtige Aufgabe für einen Mann. Wenn ich's doch sage, ich bin begeisterter Boxsportfreund. Hm. Und, haust du ordentlich auf deinem Boxbeutel rum? Ja, ja, endlich mal eine Sache, wo der harte Mann noch was zählt. Aufwärtshaken, Leberhaken, gerade Rechte. Ja, genau, immer in die Schnauze. Herrlich, wie das kracht, wenn der Mundschutz rausfliegt. Ach was, gar nicht nachdenken. Einfach nur den Instinkten vertrauen. Handschuh aus und feste drauf. Quatsch, mit so einer gepolsterten Flosse macht das doch gar keinen Spaß. Bist du denn Leichtmatrose? Siehst du, und wenn der Gegner am Boden liegt, nochmal mit dem Fuß reinhauen. Schiedsrichter sind nur was für Weicheier. Nein, du wirst mal nicht so softig. Viel besser wäre es doch sogar, wenn jeder einen Hammer in der Hand hält. Immer abwechselnd drei Schlag. Das schafft klare Verhältnisse. Natürlich hat das nichts mit Sport zu tun. Wo bist du denn groß geworden, Max? Früher habt ihr mal rohes Fleisch gegessen und in der Höhle geschlafen. Der Schädel ist doch nur dazu da, dass ihr in euch kräftig einhauen könnt. Und damit das schneller geht, kloppt ihr doch gleich selbst was auf die Rübe, Idiot. Tja, meine Lieben, tausende von Jahren Menschheitsgeschichte und nichts dazugelernt. Ich bin mir aber sicher, die paar Gehirnzellen kriegt Max auch noch rausgeprügelt. In diesem Sinne, tschüss, eure Sibylle.

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2: Ich bin Michael Miem. Fachleute sehen den aktuellen Klimawandel als entscheidenden Faktor für die derzeitige Hitzewelle in Frankreich, Deutschland und anderen Teilen Westeuropas. Zwar seien die grundlegenden Wetterlagen nicht ungewöhnlich, erklärten Forscher eines Klimaprojekts, doch die Temperaturen lägen durch den menschengemachten Klimawandel teils um bis zu 4 Grad höher als ohne diese Entwicklung, hieß es weiter. Trotz des Rahmenabkommens zur Beendigung des Konflikts mit dem Iran stauen sich im Persischen Golf nach Einschätzung der Allianz weiterhin rund 1150 Schiffe.
3: Der Versicherer beziffert den Wert der blockierten Schiffe und ihrer Ladung auf etwa 125 Milliarden Dollar. Selbst bei einer raschen Normalisierung der Lage dürfte es mehrere Wochen dauern, bis sich der Rückstau aufgelöst hat. Experten sprechen von erheblichen Folgen für die internationale Schifffahrt und den Welthandel.
2: In der Debatte um den Umgang von Kindern und Jugendlichen mit sozialen Netzwerken liegen der Bundesregierung neue Handlungsempfehlungen vor. Inhaltlich geht es dabei auch um mögliche Altersgrenzen oder Einschränkungen bei der Nutzung sozialer Medien, wie sie bereits in Ländern wie Australien oder in Plänen in Großbritannien und Frankreich diskutiert werden. Ob und in welcher Form solche Maßnahmen in Deutschland umgesetzt werden, ist allerdings offen. Auch weil die Regierungsparteien bislang keine gemeinsame Linie gefunden haben. AfD-Chefin Weidel hat die Vorschläge der Rentenkommission teilweise scharf kritisiert und sie als Zumutungen bezeichnet. Gleichzeitig erkennt sie nach eigenen Worten auch einzelne positive Elemente in den Empfehlungen. Besonders hebt sie hervor, dass ein Rentenniveau von rund 70% diskutiert wird, eine Forderung, die die AfD nach ihrer Darstellung bereits seit Jahren erhebt. Damit sei zumindest ein Teil der Vorschläge grundsätzlich richtig und auch realisierbar, sagte Weidel vor einer Fraktionssitzung in Berlin. Die Beschäftigung im Bereich der erneuerbaren Energien hat in Deutschland einen neuen Höchststand erreicht. Nach einer Studie waren im vergangenen Jahr rund 436.000 Menschen in der Branche tätig, ein Plus von etwa 4% gegenüber dem bisherigen Rekordjahr 2023. Entscheidend für die weitere Beschäftigungsentwicklung seien vor allem Investitionen und die industrielle Wertschöpfung im Inland, etwa bei Windkraft, Wärmepumpen und in anderen Schlüsseltechnologien.
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4: In der Wetterredaktion ist Luisa Walpert. Deutschland erlebt zum Wochenende eine Phase mit viel Sonne und extremer Hitze. Der Tag startet verbreitet trocken, bevor sich im Westen und Südwesten einzelne kräftige Gewitter entwickeln. Die Temperaturen steigen auf 31 bis 38 und örtlich sogar auf bis zu über 40 Grad. Der Wind weht meist schwach bis mäßig und kann in Gewitternähe stark auffrischen. In der Nacht ziehen vor allem im Westen und Nordwesten weitere kräftige Gewitter durch. Die Tiefstwerte liegen zwischen 16 und 25 Grad. Am Wochenende setzt sich die große Hitze mit einem Maximum an Sonnenstunden fort. Vor allem zum Nachmittag und Abend bilden sich örtlich aber auch kräftige Gewitter mit Unwettergefahr. Der Beginn der neuen Woche bringt voraussichtlich eine Fortsetzung der heißen und schwülen Wetterlage mit einzelnen Gewittern.

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1: Ich bin Michael Miem. Fachleute sehen den aktuellen Klimawandel als entscheidenden Faktor für die derzeitige Hitzewelle in Frankreich, Deutschland und anderen Teilen Westeuropas. Zwar seien die grundlegenden Wetterlagen nicht ungewöhnlich, erklärten Forscher eines Klimaprojekts, doch die Temperaturen lägen durch den menschengemachten Klimawandel teils um bis zu 4 Grad höher als ohne diese Entwicklung, hieß es weiter. Trotz des Rahmenabkommens zur Beendigung des Konflikts mit dem Iran stauen sich im Persischen Golf nach Einschätzung der Allianz weiterhin rund 1150 Schiffe.
2: Der Versicherer beziffert den Wert der blockierten Schiffe und ihrer Ladung auf etwa 125 Milliarden Dollar. Selbst bei einer raschen Normalisierung der Lage dürfte es mehrere Wochen dauern, bis sich der Rückstau aufgelöst hat. Experten sprechen von erheblichen Folgen für die internationale Schifffahrt und den Welthandel.
1: In der Debatte um den Umgang von Kindern und Jugendlichen mit sozialen Netzwerken liegen der Bundesregierung neue Handlungsempfehlungen vor. Inhaltlich geht es dabei auch um mögliche Altersgrenzen oder Einschränkungen bei der Nutzung sozialer Medien, wie sie bereits in Ländern wie Australien oder in Plänen in Großbritannien und Frankreich diskutiert werden. Ob und in welcher Form solche Maßnahmen in Deutschland umgesetzt werden, ist allerdings offen. Auch weil die Regierungsparteien bislang keine gemeinsame Linie gefunden haben. AfD-Chefin Weidel hat die Vorschläge der Rentenkommission teilweise scharf kritisiert und sie als Zumutungen bezeichnet. Gleichzeitig erkennt sie nach eigenen Worten auch einzelne positive Elemente in den Empfehlungen. Besonders hebt sie hervor, dass ein Rentenniveau von rund 70% diskutiert wird, eine Forderung, die die AfD nach ihrer Darstellung bereits seit Jahren erhebt. Damit sei zumindest ein Teil der Vorschläge grundsätzlich richtig und auch realisierbar, sagte Weidel vor einer Fraktionssitzung in Berlin. Die Beschäftigung im Bereich der erneuerbaren Energien hat in Deutschland einen neuen Höchststand erreicht. Nach einer Studie waren im vergangenen Jahr rund 436.000 Menschen in der Branche tätig, ein Plus von etwa 4% gegenüber dem bisherigen Rekordjahr 2023. Entscheidend für die weitere Beschäftigungsentwicklung seien vor allem Investitionen und die industrielle Wertschöpfung im Inland, etwa bei Windkraft, Wärmepumpen und in anderen Schlüsseltechnologien.
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3: In der Wetterredaktion ist Luisa Walpert. Deutschland erlebt zum Wochenende eine Phase mit viel Sonne und extremer Hitze. Der Tag startet verbreitet trocken, bevor sich im Westen und Südwesten einzelne kräftige Gewitter entwickeln. Die Temperaturen steigen auf 31 bis 38 und örtlich sogar auf bis zu über 40 Grad. Der Wind weht meist schwach bis mäßig und kann in Gewitternähe stark auffrischen. In der Nacht ziehen vor allem im Westen und Nordwesten weitere kräftige Gewitter durch. Die Tiefstwerte liegen zwischen 16 und 25 Grad. Am Wochenende setzt sich die große Hitze mit einem Maximum an Sonnenstunden fort. Vor allem zum Nachmittag und Abend bilden sich örtlich aber auch kräftige Gewitter mit Unwettergefahr. Der Beginn der neuen Woche bringt voraussichtlich eine Fortsetzung der heißen und schwülen Wetterlage mit einzelnen Gewittern.

90210, Sibylle Becker. Hallo Beate, wo liegt dein Problem? Auf der Brust? Hast du Asthma? Ah, verstehe, es ist dein Busen. Ja, was ist denn damit? Zu klein. Aber nein, Beate, Größe ist doch relativ. Guck mal, im Vergleich zu einer Zitrone ist er... Nun wein mal nicht. Es gibt viele Frauen, denen geht es noch viel schlechter. Sieh mich mal an zum Beispiel. Genau, bleiben wir bei dir. Schau mal, es hat doch nicht jeder viel auf dem Kasten, weil er einen großen Kopf hat. Viel wichtiger ist doch, was drin ist. Ich meine jetzt in deinem Kopf. Wahre Schönheit kommt von innen. Also, was dahinter steckt. Ich wollte sagen, Nun gut. Hast du es mal mit so einem neumodischen Dingsbums, wunderbar versucht? Rutscht runter. Tja, dann möchte ich dir jetzt einen Rat von Frau zu Frau geben. Denn immer wieder werde ich auf dieses Problem angesprochen. Es wird darüber viel geschrieben und als eingebildete Psychologin kann ich dir sagen, Pech gehabt. Hallo? Dann eben nicht. Tja, ist doch wahr. Solche Themen um die Zeit. Ich hab's auch nicht leicht. Das war's schon wieder unter 90210. Ruft mich an, wenn ihr Probleme habt und ihr werdet sehen, danach lacht ihr darüber. Und wenn nicht, tue ich es. Haha, in diesem Sinne, tschüss, bis zum nächsten Mal. Eure Sibylle.

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1: Lieber Klaus Dieter, du warst 25 Jahre unser Feuerwehrhauptmann. Deswegen verleihen wir dir heute feierlich das goldene

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1: Mit Michael Miem. Nach aufgedeckten Betrugsfällen bei Entwicklungsprojekten im Jemen hat die Deutsche Gesellschaft für internationale Zusammenarbeit ihre internen Kontrollmechanismen verschärft. Besonders in Risikoländern wie Syrien oder der Ukraine sollen Regeln künftig strenger umgesetzt und deren Einhaltung enger geprüft werden. Ziel sei es, Missbrauch und finanzielle Risiken deutlich zu reduzieren. Fachleute sehen den aktuellen Klimawandel als entscheidenden Faktor für die derzeitige Hitzewelle in Frankreich, Deutschland und anderen Teilen Westeuropas. Zwar seien die grundlegenden Wetterlagen nicht ungewöhnlich, erklärten Forscher eines Klimaprojekts, doch die Temperaturen lägen durch den menschengemachten Klimawandel teils um bis zu 4 Grad höher als ohne diese Entwicklung, hieß es weiter. Trotz des Rahmenabkommens zur Beendigung des Konflikts mit dem Iran stauen sich im Persischen Golf nach Einschätzung der Allianz weiterhin rund 1150 Schiffe.
2: Der Versicherer beziffert den Wert der blockierten Schiffe und ihrer Ladung auf etwa 125 Milliarden Dollar. Selbst bei einer raschen Normalisierung der Lage dürfte es mehrere Wochen dauern, bis sich der Rückstau aufgelöst hat. Experten sprechen von erheblichen Folgen für die internationale Schifffahrt und den Welthandel.
1: In der Debatte um den Umgang von Kindern und Jugendlichen mit sozialen Netzwerken liegen der Bundesregierung neue Handlungsempfehlungen vor. Inhaltlich geht es dabei auch um mögliche Altersgrenzen oder Einschränkungen bei der Nutzung sozialer Medien, wie sie bereits in Ländern wie Australien oder in Plänen in Großbritannien und Frankreich diskutiert werden. Ob und in welcher Form solche Maßnahmen in Deutschland umgesetzt werden, ist allerdings offen. Auch weil die Regierungsparteien bislang keine gemeinsame Linie gefunden haben. AfD-Chefin Weidel hat die Vorschläge der Rentenkommission teilweise scharf kritisiert und sie als Zumutungen bezeichnet. Gleichzeitig erkennt sie nach eigenen Worten auch einzelne positive Elemente in den Empfehlungen. Besonders hebt sie hervor, dass ein Rentenniveau von rund 70% diskutiert wird, eine Forderung, die die AfD nach ihrer Darstellung bereits seit Jahren erhebt. Damit sei zumindest ein Teil der Vorschläge grundsätzlich richtig und auch realisierbar, sagte Weidel vor einer Fraktionssitzung in Berlin.
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3: In der Wetterredaktion ist Luisa Walpert. Deutschland erlebt zum Wochenende eine Phase mit viel Sonne und extremer Hitze. Der Tag startet verbreitet trocken, bevor sich im Westen und Südwesten einzelne kräftige Gewitter entwickeln. Die Temperaturen steigen auf 31 bis 38 und örtlich sogar auf bis zu über 40 Grad. Der Wind weht meist schwach bis mäßig und kann in Gewitternähe stark auffrischen. In der Nacht ziehen vor allem im Westen und Nordwesten weitere kräftige Gewitter durch. Die Tiefstwerte liegen zwischen 16 und 25 Grad. Am Wochenende setzt sich die große Hitze mit einem Maximum an Sonnenstunden fort. Vor allem zum Nachmittag und Abend bilden sich örtlich aber auch kräftige Gewitter mit Unwettergefahr. Der Beginn der neuen Woche bringt voraussichtlich eine Fortsetzung der heißen und schwülen Wetterlage mit einzelnen Gewittern.

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0: Ich fand zur Vesperzeit in einem Dom mich wieder und setzte mich im Seitenschiff auf eine Holzbank nieder. Schräg vor mir saß ein Mann, der spielte dort mit Karten. Sie müssen damit, sprach ich, bis nach der Messe warten. Der Fremde hob den Kopf und sah mir ins Gesicht. Verzeihen Sie, mein Herr, aber ich spiele nicht. Kommt mit hinaus, sagt er, indem er sich entfernt. Ich zeig Ihnen, was man von meinen Karten lernt. Und draußen im Portal dort, wo es niemand stört, hat mir der Fremde dann sein Kartenspiel erklärt. Mit jedem Ass, sprach er, soll ich erinnert werden, es gibt nur einen Schöpfer des Himmels und der Erden. Die zwei, sagt mir, zwei Menschen gab's im Paradies, Adam und seine Frau, die welche Eva hieß. Ziehe ich die Karte 3, so heißt das für den Frommen, drei heilige Könige sind nach Bethlehem gekommen. 4 Evangelisten zu unseres Herrn Ruhm haben uns gebracht das Evangelium. 5 Kieselsteine suchte sich David aus im Bach, dann legte mit der Schleuder den Goliath er flach. In 6 Tagen schwerer Arbeit erschuf sich unser Herr die Menschen, Tiere, Pflanzen, die Erde und das Meer. Am 7. Tage ruhte der liebe Gott sich aus auf einer kleinen Bank vor seinem goldenen Haus. 8 Menschen, wohlgezählt 8 nur, und zwar die Frommen sind bei der großen Sinnflut damals nicht umgekommen. Noah und die 3 Söhne, das sind zusammen 4, und jede ihrer Frauen. Danach schloss sich die Tür. 9 Aussätzige in Israel, bis auf den Tod erkrankt, haben für ihre Heilung dem Herrn nicht mal gedankt. 10 Gebote Moses den Auserwählten gab, als er vom Berge Sinai zum Volke stieg hinab. Ich habe hier 4 Buben, ich habe hier 4 Damen, ich habe hier 4 Könige, das sind 12 zusammen. 12 Stunden hat der Tag, 12 Stunden jede Nacht, 12 Monate das Jahr, so wird die Zeit gemacht. Herz, Karo, Pick und Treff, 4 Farben in der Hand, 4 Jahreszeiten färben Wald, Wiese, Feld und Land. 52 Karten habe ich in meinem Spiel, nun zähl im Jahr die Wochen, es sind genauso viel. Und zählen wir die Punkte, so sind es ohne Frage 365, so viel ein Jahr hat Tage. Moment, sagte ich, nachdem ich Papier und Blei genommen, ich kann nur auf 364 kommen. Ja, meinte da der Fremde mit einem stillen Lachen, Sie dürfen nie die Rechnung ohne den Joker machen.
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1: Mit Michael Miem. Nach aufgedeckten Betrugsfällen bei Entwicklungsprojekten im Jemen hat die Deutsche Gesellschaft für internationale Zusammenarbeit ihre internen Kontrollmechanismen verschärft. Besonders in Risikoländern wie Syrien oder der Ukraine sollen Regeln künftig strenger umgesetzt und deren Einhaltung enger geprüft werden. Ziel sei es, Missbrauch und finanzielle Risiken deutlich zu reduzieren. Fachleute sehen den aktuellen Klimawandel als entscheidenden Faktor für die derzeitige Hitzewelle in Frankreich, Deutschland und anderen Teilen Westeuropas. Zwar seien die grundlegenden Wetterlagen nicht ungewöhnlich, erklärten Forscher eines Klimaprojekts, doch die Temperaturen lägen durch den menschengemachten Klimawandel teils um bis zu 4 Grad höher als ohne diese Entwicklung, hieß es weiter. Trotz des Rahmenabkommens zur Beendigung des Konflikts mit dem Iran stauen sich im Persischen Golf nach Einschätzung der Allianz weiterhin rund 1150 Schiffe.
2: Der Versicherer beziffert den Wert der blockierten Schiffe und ihrer Ladung auf etwa 125 Milliarden Dollar. Selbst bei einer raschen Normalisierung der Lage dürfte es mehrere Wochen dauern, bis sich der Rückstau aufgelöst hat. Experten sprechen von erheblichen Folgen für die internationale Schifffahrt und den Welthandel.
1: In der Debatte um den Umgang von Kindern und Jugendlichen mit sozialen Netzwerken liegen der Bundesregierung neue Handlungsempfehlungen vor. Inhaltlich geht es dabei auch um mögliche Altersgrenzen oder Einschränkungen bei der Nutzung sozialer Medien, wie sie bereits in Ländern wie Australien oder in Plänen in Großbritannien und Frankreich diskutiert werden. Ob und in welcher Form solche Maßnahmen in Deutschland umgesetzt werden, ist allerdings offen. Auch weil die Regierungsparteien bislang keine gemeinsame Linie gefunden haben. AfD-Chefin Weidel hat die Vorschläge der Rentenkommission teilweise scharf kritisiert und sie als Zumutungen bezeichnet. Gleichzeitig erkennt sie nach eigenen Worten auch einzelne positive Elemente in den Empfehlungen. Besonders hebt sie hervor, dass ein Rentenniveau von rund 70% diskutiert wird, eine Forderung, die die AfD nach ihrer Darstellung bereits seit Jahren erhebt. Damit sei zumindest ein Teil der Vorschläge grundsätzlich richtig und auch realisierbar, sagte Weidel vor einer Fraktionssitzung in Berlin.
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3: In der Wetterredaktion ist Luisa Walpert. Deutschland erlebt zum Wochenende eine Phase mit viel Sonne und extremer Hitze. Der Tag startet verbreitet trocken, bevor sich im Westen und Südwesten einzelne kräftige Gewitter entwickeln. Die Temperaturen steigen auf 31 bis 38 und örtlich sogar auf bis zu über 40 Grad. Der Wind weht meist schwach bis mäßig und kann in Gewitternähe stark auffrischen. In der Nacht ziehen vor allem im Westen und Nordwesten weitere kräftige Gewitter durch. Die Tiefstwerte liegen zwischen 16 und 25 Grad. Am Wochenende setzt sich die große Hitze mit einem Maximum an Sonnenstunden fort. Vor allem zum Nachmittag und Abend bilden sich örtlich aber auch kräftige Gewitter mit Unwettergefahr. Der Beginn der neuen Woche bringt voraussichtlich eine Fortsetzung der heißen und schwülen Wetterlage mit einzelnen Gewittern.

0: 90210, Sibylle Becker. Ja, nur bei der Reihe nach Renate. Wer steht vor deiner Tür? Und der Mann kommt aus dem Gefängnis und hat keine Arbeit. Verstehe. Und ohne Arbeit keine Wohnung. Und ohne Wohnsitz kein Job. Lass mich raten. Der Typ will, dass du eine Zeitschrift abonnierst, oder? Haha, das ist keine Hellseherei. Renate, das ist doch ein uralter Trick der Zeitungsdrücke. Aber ja, das liest man doch überall. Das sind richtige Banden, das ist die Mafia, das sind... Auch wenn er weint wie ein Schoßhündchen. Die Masche haben sie extra gelernt. Renate, dein Mitleid ist ja schön und gut, aber du wirst gerade reingelegt. Plötzlich hast du jahrelang Zeitschriften im Briefkasten. Wenn ich's dir doch sage, der tut nur so. Ach Quatsch, in 99,9% aller Fälle sind das Trickdiebe. Und so schnell bringt sich keiner um. Ein Schuss? Rufst du mich später nochmal an? Tschüss. Tja, meine Lieben, wie gesagt, zu 99,9% eben nur. Naja, nun ist die Zahl wenigstens dreistellig begradigt. In diesem Sinne, haltet die Augen auf. Eure Sibylle Becker.
1: Germany, 8 points.
2: L'Allemagne, 8 points.

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2: Aye.

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1: Mit Michael Miem. Nach aufgedeckten Betrugsfällen bei Entwicklungsprojekten im Jemen hat die Deutsche Gesellschaft für internationale Zusammenarbeit ihre internen Kontrollmechanismen verschärft. Besonders in Risikoländern wie Syrien oder der Ukraine sollen Regeln künftig strenger umgesetzt und deren Einhaltung enger geprüft werden. Ziel sei es, Missbrauch und finanzielle Risiken deutlich zu reduzieren. Fachleute sehen den aktuellen Klimawandel als entscheidenden Faktor für die derzeitige Hitzewelle in Frankreich, Deutschland und anderen Teilen Westeuropas. Zwar seien die grundlegenden Wetterlagen nicht ungewöhnlich, erklärten Forscher eines Klimaprojekts, doch die Temperaturen lägen durch den menschengemachten Klimawandel teils um bis zu 4 Grad höher als ohne diese Entwicklung, hieß es weiter. Trotz des Rahmenabkommens zur Beendigung des Konflikts mit dem Iran stauen sich im Persischen Golf nach Einschätzung der Allianz weiterhin rund 1150 Schiffe.
2: Der Versicherer beziffert den Wert der blockierten Schiffe und ihrer Ladung auf etwa 125 Milliarden Dollar. Selbst bei einer raschen Normalisierung der Lage dürfte es mehrere Wochen dauern, bis sich der Rückstau aufgelöst hat. Experten sprechen von erheblichen Folgen für die internationale Schifffahrt und den Welthandel.
1: In der Debatte um den Umgang von Kindern und Jugendlichen mit sozialen Netzwerken liegen der Bundesregierung neue Handlungsempfehlungen vor. Inhaltlich geht es dabei auch um mögliche Altersgrenzen oder Einschränkungen bei der Nutzung sozialer Medien, wie sie bereits in Ländern wie Australien oder in Plänen in Großbritannien und Frankreich diskutiert werden. Ob und in welcher Form solche Maßnahmen in Deutschland umgesetzt werden, ist allerdings offen. Auch weil die Regierungsparteien bislang keine gemeinsame Linie gefunden haben. AfD-Chefin Weidel hat die Vorschläge der Rentenkommission teilweise scharf kritisiert und sie als Zumutungen bezeichnet. Gleichzeitig erkennt sie nach eigenen Worten auch einzelne positive Elemente in den Empfehlungen. Besonders hebt sie hervor, dass ein Rentenniveau von rund 70% diskutiert wird, eine Forderung, die die AfD nach ihrer Darstellung bereits seit Jahren erhebt. Damit sei zumindest ein Teil der Vorschläge grundsätzlich richtig und auch realisierbar, sagte Weidel vor einer Fraktionssitzung in Berlin.
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3: In der Wetterredaktion ist Luisa Walpert. Deutschland erlebt zum Wochenende eine Phase mit viel Sonne und extremer Hitze. Der Tag startet verbreitet trocken, bevor sich im Westen und Südwesten einzelne kräftige Gewitter entwickeln. Die Temperaturen steigen auf 31 bis 38 und örtlich sogar auf bis zu über 40 Grad. Der Wind weht meist schwach bis mäßig und kann in Gewitternähe stark auffrischen. In der Nacht ziehen vor allem im Westen und Nordwesten weitere kräftige Gewitter durch. Die Tiefstwerte liegen zwischen 16 und 25 Grad. Am Wochenende setzt sich die große Hitze mit einem Maximum an Sonnenstunden fort. Vor allem zum Nachmittag und Abend bilden sich örtlich aber auch kräftige Gewitter mit Unwettergefahr. Der Beginn der neuen Woche bringt voraussichtlich eine Fortsetzung der heißen und schwülen Wetterlage mit einzelnen Gewittern.

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1: Im Studio ist Michael Miem. Zwei schwere Erdbeben haben Venezuela erschüttert und nach ersten Angaben Hunderte, wenn nicht sogar Tausende Menschen das Leben gekostet. Hunderte weitere Menschen wurden verletzt. Besonders betroffen ist eine Küstenregion, die von der Regierung als Katastrophengebiet eingestuft wurde. Rettungskräfte suchen weiterhin in eingestürzten Gebäuden nach Verschütteten. Wegen der Schäden wurde der Zugverkehr landesweit gestoppt und der internationale Flughafen der Hauptstadt Caracas vorübergehend geschlossen. Die Regierung hat den Notstand ausgerufen. In der polnischen Ostseestadt Danzig kommen internationale Partner zu einer Konferenz über den Wiederaufbau der Ukraine zusammen. Überschattet wird das Treffen von anhaltenden Spannungen zwischen Polen und der Ukraine in historischen Fragen. Dennoch bekräftigte Polens Ministerpräsident Tusk die Unterstützung seines Landes für Kiew. Deutschland wird bei der Konferenz durch Bundeskanzler Merz vertreten.
2: Wir wollen mehr Zusammenarbeit, transatlantisch und europäisch. Transatlantisch sind wir uns einig, wie lange nicht. Dass Moskau daraus Schlüsse zieht, es wird Zeit, in Friedensgespräche einzutreten.
1: Im Mittelpunkt der Beratungen stehen Hilfen für den Wiederaufbau sowie die langfristige wirtschaftliche und infrastrukturelle Entwicklung der Ukraine. In einer großen Asylunterkunft im Hamburger Stadtteil Winterhude haben Polizei und Behörden eine umfangreiche Kontrolle durchgeführt. Hintergrund sind Ermittlungen zu möglichen unrechtmäßig bezogenen Sozialleistungen. Im Auftrag der Familienkasse überprüften die Einsatzkräfte die Identität und Staatsangehörigkeit von Bewohnern. Nach Angaben der Bundesagentur für Arbeit standen rund 150 Verdachtsfälle im Fokus. Dabei ging es insbesondere um den Verdacht, dass falsche Identitäten oder Staatsangehörigkeiten angegeben worden sein könnten. Die Ermittlungen dauern an. Nach aufgedeckten Betrugsfällen bei Entwicklungsprojekten im Jemen hat die Deutsche Gesellschaft für internationale Zusammenarbeit ihre internen Kontrollmechanismen verschärft. Besonders in Risikoländern wie Syrien oder der Ukraine sollen Regeln künftig strenger umgesetzt und deren Einhaltung enger geprüft werden. Ziel sei es, Missbrauch und finanzielle Risiken deutlich zu reduzieren.
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3: In der Wetterredaktion ist Luisa Walpert. Deutschland erlebt zum Wochenende eine Phase mit viel Sonne und extremer Hitze. Der Tag startet verbreitet trocken, bevor sich im Westen und Südwesten einzelne kräftige Gewitter entwickeln. Die Temperaturen steigen auf 31 bis 38 und örtlich sogar auf bis zu über 40 Grad. Der Wind weht meist schwach bis mäßig und kann in Gewitternähe stark auffrischen. In der Nacht ziehen vor allem im Westen und Nordwesten weitere kräftige Gewitter durch. Die Tiefstwerte liegen zwischen 16 und 25 Grad. Am Wochenende setzt sich die große Hitze mit einem Maximum an Sonnenstunden fort. Vor allem zum Nachmittag und Abend bilden sich örtlich aber auch kräftige Gewitter mit Unwettergefahr. Der Beginn der neuen Woche bringt voraussichtlich eine Fortsetzung der heißen und schwülen Wetterlage mit einzelnen Gewittern.

0: 90210, Sibylle Becker.
1: Noch jetzt.
0: Hallo, wie war nochmal dein Name? Nun gut, wenn du nicht sagen willst, du hörst dich so merkwürdig an. Aha, deine Stimme ist vermummt. Hat das einen Grund? Jetzt verstehe ich dich erst. Du bist ein Erpresser. Ja, was willst du denn erpressen? 4 Milliarden Mark? Das klingt aber ein wenig unverschämt. Na schön. Und womit erpresst du mich?
1: Ja,
0: aber da hättest du dich schon ein wenig besser vorbereiten können. Schau mal, du musst mir doch irgendwie drohen. Sonst siehst du keine müde Mark von deinen Opfern. Also ich weiß nicht. Aber na schön, ich werde dir helfen. Du könntest dir ein paar Geiseln nehmen. Und deine Mama ist beim Einkaufen? Na gut. Aber wenn du einen Flitzbogen hast, könntest du ein Flugzeug vom Himmel schießen. Oh, Katapult geht natürlich auch. Ich wäre dann leider die falsche Adresse. Oder warte, droh doch einfach, mein Mikrofon hier im Sender zu vermummen. Tja, 4 Milliarden Mark bekomme ich so schnell nicht zusammen. Aber warte, eine halbe Tafel Schokolade habe ich noch und eine CD mit den Schlümpfen. Na, sehen wir. Da komm mal gleich vorbei und hol sie dir ab. Tschüss. Und eine Tracht Prügel kannst du dir auch abholen. Kriminell, diese Jugend. Ich habe damals nur Luft geklaut. Meistens aus Autoreifen. Haha, in diesem Sinne, tschüss, bis zum nächsten Mal. Eure Sibylle Becker.

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1: Im Studio ist Michael Miem. Zwei schwere Erdbeben haben Venezuela erschüttert und nach ersten Angaben Hunderte, wenn nicht sogar Tausende Menschen das Leben gekostet. Hunderte weitere Menschen wurden verletzt. Besonders betroffen ist eine Küstenregion, die von der Regierung als Katastrophengebiet eingestuft wurde. Rettungskräfte suchen weiterhin in eingestürzten Gebäuden nach Verschütteten. Wegen der Schäden wurde der Zugverkehr landesweit gestoppt und der internationale Flughafen der Hauptstadt Caracas vorübergehend geschlossen. Die Regierung hat den Notstand ausgerufen. In der polnischen Ostseestadt Danzig kommen internationale Partner zu einer Konferenz über den Wiederaufbau der Ukraine zusammen. Überschattet wird das Treffen von anhaltenden Spannungen zwischen Polen und der Ukraine in historischen Fragen. Dennoch bekräftigte Polens Ministerpräsident Tusk die Unterstützung seines Landes für Kiew. Deutschland wird bei der Konferenz durch Bundeskanzler Merz vertreten.
2: Wir wollen mehr Zusammenarbeit, transatlantisch und europäisch. Transatlantisch sind wir uns einig, wie lange nicht. Dass Moskau daraus Schlüsse zieht, es wird Zeit, in Friedensgespräche einzutreten.
1: Im Mittelpunkt der Beratungen stehen Hilfen für den Wiederaufbau sowie die langfristige wirtschaftliche und infrastrukturelle Entwicklung der Ukraine. In einer großen Asylunterkunft im Hamburger Stadtteil Winterhude haben Polizei und Behörden eine umfangreiche Kontrolle durchgeführt. Hintergrund sind Ermittlungen zu möglichen unrechtmäßig bezogenen Sozialleistungen. Im Auftrag der Familienkasse überprüften die Einsatzkräfte die Identität und Staatsangehörigkeit von Bewohnern. Nach Angaben der Bundesagentur für Arbeit standen rund 150 Verdachtsfälle im Fokus. Dabei ging es insbesondere um den Verdacht, dass falsche Identitäten oder Staatsangehörigkeiten angegeben worden sein könnten. Die Ermittlungen dauern an. Nach aufgedeckten Betrugsfällen bei Entwicklungsprojekten im Jemen hat die Deutsche Gesellschaft für internationale Zusammenarbeit ihre internen Kontrollmechanismen verschärft. Besonders in Risikoländern wie Syrien oder der Ukraine sollen Regeln künftig strenger umgesetzt und deren Einhaltung enger geprüft werden. Ziel sei es, Missbrauch und finanzielle Risiken deutlich zu reduzieren.
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3: In der Wetterredaktion ist Luisa Walpert. Deutschland erlebt zum Wochenende eine Phase mit viel Sonne und extremer Hitze. Der Tag startet verbreitet trocken, bevor sich im Westen und Südwesten einzelne kräftige Gewitter entwickeln. Die Temperaturen steigen auf 31 bis 38 und örtlich sogar auf bis zu über 40 Grad. Der Wind weht meist schwach bis mäßig und kann in Gewitternähe stark auffrischen. In der Nacht ziehen vor allem im Westen und Nordwesten weitere kräftige Gewitter durch. Die Tiefstwerte liegen zwischen 16 und 25 Grad. Am Wochenende setzt sich die große Hitze mit einem Maximum an Sonnenstunden fort. Vor allem zum Nachmittag und Abend bilden sich örtlich aber auch kräftige Gewitter mit Unwettergefahr. Der Beginn der neuen Woche bringt voraussichtlich eine Fortsetzung der heißen und schwülen Wetterlage mit einzelnen Gewittern.

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1: Im Studio ist Michael Miem. Zwei schwere Erdbeben haben Venezuela erschüttert und nach ersten Angaben Hunderte, wenn nicht sogar Tausende Menschen das Leben gekostet. Hunderte weitere Menschen wurden verletzt. Besonders betroffen ist eine Küstenregion, die von der Regierung als Katastrophengebiet eingestuft wurde. Rettungskräfte suchen weiterhin in eingestürzten Gebäuden nach Verschütteten. Wegen der Schäden wurde der Zugverkehr landesweit gestoppt und der internationale Flughafen der Hauptstadt Caracas vorübergehend geschlossen. Die Regierung hat den Notstand ausgerufen. In der polnischen Ostseestadt Danzig kommen internationale Partner zu einer Konferenz über den Wiederaufbau der Ukraine zusammen. Überschattet wird das Treffen von anhaltenden Spannungen zwischen Polen und der Ukraine in historischen Fragen. Dennoch bekräftigte Polens Ministerpräsident Tusk die Unterstützung seines Landes für Kiew. Deutschland wird bei der Konferenz durch Bundeskanzler Merz vertreten.
2: Wir wollen mehr Zusammenarbeit, transatlantisch und europäisch. Transatlantisch sind wir uns einig, wie lange nicht. Dass Moskau daraus Schlüsse zieht, es wird Zeit, in Friedensgespräche einzutreten.
1: Im Mittelpunkt der Beratungen stehen Hilfen für den Wiederaufbau sowie die langfristige wirtschaftliche und infrastrukturelle Entwicklung der Ukraine. In einer großen Asylunterkunft im Hamburger Stadtteil Winterhude haben Polizei und Behörden eine umfangreiche Kontrolle durchgeführt. Hintergrund sind Ermittlungen zu möglichen unrechtmäßig bezogenen Sozialleistungen. Im Auftrag der Familienkasse überprüften die Einsatzkräfte die Identität und Staatsangehörigkeit von Bewohnern. Nach Angaben der Bundesagentur für Arbeit standen rund 150 Verdachtsfälle im Fokus. Dabei ging es insbesondere um den Verdacht, dass falsche Identitäten oder Staatsangehörigkeiten angegeben worden sein könnten. Die Ermittlungen dauern an. Nach aufgedeckten Betrugsfällen bei Entwicklungsprojekten im Jemen hat die Deutsche Gesellschaft für internationale Zusammenarbeit ihre internen Kontrollmechanismen verschärft. Besonders in Risikoländern wie Syrien oder der Ukraine sollen Regeln künftig strenger umgesetzt und deren Einhaltung enger geprüft werden. Ziel sei es, Missbrauch und finanzielle Risiken deutlich zu reduzieren.
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3: In der Wetterredaktion ist Luisa Walpert. Deutschland erlebt zum Wochenende eine Phase mit viel Sonne und extremer Hitze. Der Tag startet verbreitet trocken, bevor sich im Westen und Südwesten einzelne kräftige Gewitter entwickeln. Die Temperaturen steigen auf 31 bis 38 und örtlich sogar auf bis zu über 40 Grad. Der Wind weht meist schwach bis mäßig und kann in Gewitternähe stark auffrischen. In der Nacht ziehen vor allem im Westen und Nordwesten weitere kräftige Gewitter durch. Die Tiefstwerte liegen zwischen 16 und 25 Grad. Am Wochenende setzt sich die große Hitze mit einem Maximum an Sonnenstunden fort. Vor allem zum Nachmittag und Abend bilden sich örtlich aber auch kräftige Gewitter mit Unwettergefahr. Der Beginn der neuen Woche bringt voraussichtlich eine Fortsetzung der heißen und schwülen Wetterlage mit einzelnen Gewittern.

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0: 90210, Sibylle Becker.
1: Oh Gott.
0: Ja, das ist ja schlimm, Werner. Direkt vor deiner Haustür.
1: Hm.
0: Was sind das bloß für Menschen, die so ein armes Ding einfach aussetzen? Nun gut, wenn du das Baby gefunden hast, übernimmst du zunächst auch die Verantwortung. Sag mal, könnte das irgendeinen Grund haben, dass gerade bei dir... Entschuldigung, obwohl mit 82 Jahren soll schon mal jemand... schon gut, aber das kleine Ding schreit ja wie verrückt. Ja, es wird Hunger haben. Was hast du denn so in der Küche? Werner, Dosenwürstchen sind ja wohl nichts für ein Neugeborenes. Milch braucht es. Ja, dann eben Kaffeesahne aus der Dose. Ja, meinst du, du hättest als Baby eine Dose aufbekommen? Nein, du musst einen Schnuller basteln. Ja, nimm einen Gummihandschuh, Milch reingießen und schneide dann von einem Finger die Kuppe ab. Ich sagte von dem Handschuh, mein Gott, das arme Baby hätte es nicht schlimmer treffen können. Und schreit noch, ja, da fehlt das Bäuerchen. Hä, wieso willst du denn aufs Land fahren? Also nee, Werner, bleib da, wo du bist, ich komm gleich vorbei. Tja, meine Lieben, so kann's kommen. Eben noch sitze ich vor dem Mikrofon und gleich vor einer Windel. So eine Bis zum nächsten Mal, eure Sibylle Becker.

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1: Im Studio ist Michael Miem. Zwei schwere Erdbeben haben Venezuela erschüttert und nach ersten Angaben Hunderte, wenn nicht sogar Tausende Menschen das Leben gekostet. Hunderte weitere Menschen wurden verletzt. Besonders betroffen ist eine Küstenregion, die von der Regierung als Katastrophengebiet eingestuft wurde. Rettungskräfte suchen weiterhin in eingestürzten Gebäuden nach Verschütteten. Wegen der Schäden wurde der Zugverkehr landesweit gestoppt und der internationale Flughafen der Hauptstadt Caracas vorübergehend geschlossen. Die Regierung hat den Notstand ausgerufen. In der polnischen Ostseestadt Danzig kommen internationale Partner zu einer Konferenz über den Wiederaufbau der Ukraine zusammen. Überschattet wird das Treffen von anhaltenden Spannungen zwischen Polen und der Ukraine in historischen Fragen. Dennoch bekräftigte Polens Ministerpräsident Tusk die Unterstützung seines Landes für Kiew. Deutschland wird bei der Konferenz durch Bundeskanzler Merz vertreten.
2: Wir wollen mehr Zusammenarbeit, transatlantisch und europäisch. Transatlantisch sind wir uns einig, wie lange nicht. Dass Moskau daraus Schlüsse zieht, es wird Zeit, in Friedensgespräche einzutreten.
1: Im Mittelpunkt der Beratungen stehen Hilfen für den Wiederaufbau sowie die langfristige wirtschaftliche und infrastrukturelle Entwicklung der Ukraine. In einer großen Asylunterkunft im Hamburger Stadtteil Winterhude haben Polizei und Behörden eine umfangreiche Kontrolle durchgeführt. Hintergrund sind Ermittlungen zu möglichen unrechtmäßig bezogenen Sozialleistungen. Im Auftrag der Familienkasse überprüften die Einsatzkräfte die Identität und Staatsangehörigkeit von Bewohnern. Nach Angaben der Bundesagentur für Arbeit standen rund 150 Verdachtsfälle im Fokus. Dabei ging es insbesondere um den Verdacht, dass falsche Identitäten oder Staatsangehörigkeiten angegeben worden sein könnten. Die Ermittlungen dauern an. Nach aufgedeckten Betrugsfällen bei Entwicklungsprojekten im Jemen hat die Deutsche Gesellschaft für internationale Zusammenarbeit ihre internen Kontrollmechanismen verschärft. Besonders in Risikoländern wie Syrien oder der Ukraine sollen Regeln künftig strenger umgesetzt und deren Einhaltung enger geprüft werden. Ziel sei es, Missbrauch und finanzielle Risiken deutlich zu reduzieren.
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3: In der Wetterredaktion ist Luisa Walpert. Deutschland erlebt zum Wochenende eine Phase mit viel Sonne und extremer Hitze. Der Tag startet verbreitet trocken, bevor sich im Westen und Südwesten einzelne kräftige Gewitter entwickeln. Die Temperaturen steigen auf 31 bis 38 und örtlich sogar auf bis zu über 40 Grad. Der Wind weht meist schwach bis mäßig und kann in Gewitternähe stark auffrischen. In der Nacht ziehen vor allem im Westen und Nordwesten weitere kräftige Gewitter durch. Die Tiefstwerte liegen zwischen 16 und 25 Grad. Am Wochenende setzt sich die große Hitze mit einem Maximum an Sonnenstunden fort. Vor allem zum Nachmittag und Abend bilden sich örtlich aber auch kräftige Gewitter mit Unwettergefahr. Der Beginn der neuen Woche bringt voraussichtlich eine Fortsetzung der heißen und schwülen Wetterlage mit einzelnen Gewittern.

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Sei stolz auf deinen Erfolg und denke auch an deine Karriere. 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
1: Mit Michael Miem. Bei einer gewaltsamen Auseinandersetzung in Bad Langensalza ist ein 25-jähriger Mann tödlich verletzt worden. Nach Angaben der Polizei wurde er bei dem Vorfall mit einem Messer attackiert. Weitere Menschen erlitten Verletzungen. Die Auseinandersetzung begann ersten Erkenntnissen zufolge in einem Café und verlagerte sich anschließend in den Außenbereich. Mehrere Tatverdächtige wurden festgenommen. Die Hintergründe und der genaue Ablauf der Tat sind noch Gegenstand der Ermittlungen. Zwei schwere Erdbeben haben Venezuela erschüttert und nach ersten Angaben Hunderte, wenn nicht sogar Tausende Menschen das Leben gekostet. Hunderte weitere Menschen wurden verletzt. Besonders betroffen ist eine Küstenregion, die von der Regierung als Katastrophengebiet eingestuft wurde. Rettungskräfte suchen weiterhin in eingestürzten Gebäuden nach Verschütteten. Wegen der Schäden wurde der Zugverkehr landesweit gestoppt und der internationale Flughafen der Hauptstadt Caracas vorübergehend geschlossen. Die Regierung hat den Notstand ausgerufen. In der polnischen Ostseestadt Danzig kommen internationale Partner zu einer Konferenz über den Wiederaufbau der Ukraine zusammen. Überschattet wird das Treffen von anhaltenden Spannungen zwischen Polen und der Ukraine in historischen Fragen. Dennoch bekräftigte Polens Ministerpräsident Tusk die Unterstützung seines Landes für Kiew. Deutschland wird bei der Konferenz durch Bundeskanzler Merz vertreten.
2: Wir wollen mehr Zusammenarbeit, transatlantisch und europäisch. Transatlantisch sind wir uns einig, wie lange nicht. Dass Moskau daraus Schlüsse zieht, es wird Zeit, in Friedensgespräche einzutreten.
1: Im Mittelpunkt der Beratungen stehen Hilfen für den Wiederaufbau sowie die langfristige wirtschaftliche und infrastrukturelle Entwicklung der Ukraine. In einer großen Asylunterkunft im Hamburger Stadtteil Winterhude haben Polizei und Behörden eine umfangreiche Kontrolle durchgeführt. Hintergrund sind Ermittlungen zu möglichen unrechtmäßig bezogenen Sozialleistungen. Im Auftrag der Familienkasse überprüften die Einsatzkräfte die Identität und Staatsangehörigkeit von Bewohnern. Nach Angaben der Bundesagentur für Arbeit standen rund 150 Verdachtsfälle im Fokus. Dabei ging es insbesondere um den Verdacht, dass falsche Identitäten oder Staatsangehörigkeiten angegeben worden sein könnten. Die Ermittlungen dauern an.
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3: In der Wetterredaktion ist Luisa Walpert. Deutschland erlebt zum Wochenende eine Phase mit viel Sonne und extremer Hitze. Der Tag startet verbreitet trocken, bevor sich im Westen und Südwesten einzelne kräftige Gewitter entwickeln. Die Temperaturen steigen auf 31 bis 38 und örtlich sogar auf bis zu über 40 Grad. Der Wind weht meist schwach bis mäßig und kann in Gewitternähe stark auffrischen. In der Nacht ziehen vor allem im Westen und Nordwesten weitere kräftige Gewitter durch. Die Tiefstwerte liegen zwischen 16 und 25 Grad. Am Wochenende setzt sich die große Hitze mit einem Maximum an Sonnenstunden fort. Vor allem zum Nachmittag und Abend bilden sich örtlich aber auch kräftige Gewitter mit Unwettergefahr. Der Beginn der neuen Woche bringt voraussichtlich eine Fortsetzung der heißen und schwülen Wetterlage mit einzelnen Gewittern.

0: 90210, Sibylle Becker.
1: Sie noch jetzt.
0: Hallo Heiko, dein Thema.
1: Ich mache
0: Internet?
1: Ja, oh,
0: ha, ich kann überhaupt nicht surfen. Und wer darf alles auf dieser Datenautobahn fahren? Nur die User? Verstehe, die anderen haben Fahrverbot, wie die Brummis am Sonntag. Ja, und wenn ich nun auch mal gerne da fahren möchte? Ich habe zwar nur ein kleines Auto ohne TÜV, aber... Ach so, nur Datentransport. Also doch wieder die Brummis auf der Straße. Jetzt verstehe ich erst. Die fahren den ganzen Kram durch die Gegend. Und das soll modern sein? Also jetzt will ich dir mal was sagen. Ich bekomme zwar nicht mehr all diese neuen Dinge mit, aber das, wovon du erzählst, mit dem Laster rumfahren und so, wie einst Buffalo Bill und seine Kurierpferde, ist ja nun völlig veraltet. Ja, das will ich dir sagen. Heutzutage... telegrafiert man. Ja, haha, nun bist du platt. So hinterm Mond sind wir nun doch nicht. Hallo? Heiko? Ha, das hat ihm wohl die Sprache verschlagen. Der hätte bestimmt noch mehr gestaunt, dass man jetzt nicht mehr direkt am Fernseher selbst die Programme umschalten braucht. Was soll's, ich sage tschüss, bis zum nächsten Mal. Eure Sibylle Becker.
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1: Mit Michael Miem. Bei einer gewaltsamen Auseinandersetzung in Bad Langensalza ist ein 25-jähriger Mann tödlich verletzt worden. Nach Angaben der Polizei wurde er bei dem Vorfall mit einem Messer attackiert. Weitere Menschen erlitten Verletzungen. Die Auseinandersetzung begann ersten Erkenntnissen zufolge in einem Café und verlagerte sich anschließend in den Außenbereich. Mehrere Tatverdächtige wurden festgenommen. Die Hintergründe und der genaue Ablauf der Tat sind noch Gegenstand der Ermittlungen. Zwei schwere Erdbeben haben Venezuela erschüttert und nach ersten Angaben Hunderte, wenn nicht sogar Tausende Menschen das Leben gekostet. Hunderte weitere Menschen wurden verletzt. Besonders betroffen ist eine Küstenregion, die von der Regierung als Katastrophengebiet eingestuft wurde. Rettungskräfte suchen weiterhin in eingestürzten Gebäuden nach Verschütteten. Wegen der Schäden wurde der Zugverkehr landesweit gestoppt und der internationale Flughafen der Hauptstadt Caracas vorübergehend geschlossen. Die Regierung hat den Notstand ausgerufen. In der polnischen Ostseestadt Danzig kommen internationale Partner zu einer Konferenz über den Wiederaufbau der Ukraine zusammen. Überschattet wird das Treffen von anhaltenden Spannungen zwischen Polen und der Ukraine in historischen Fragen. Dennoch bekräftigte Polens Ministerpräsident Tusk die Unterstützung seines Landes für Kiew. Deutschland wird bei der Konferenz durch Bundeskanzler Merz vertreten.
2: Wir wollen mehr Zusammenarbeit, transatlantisch und europäisch. Transatlantisch sind wir uns einig, wie lange nicht. Dass Moskau daraus Schlüsse zieht, es wird Zeit, in Friedensgespräche einzutreten.
1: Im Mittelpunkt der Beratungen stehen Hilfen für den Wiederaufbau sowie die langfristige wirtschaftliche und infrastrukturelle Entwicklung der Ukraine. In einer großen Asylunterkunft im Hamburger Stadtteil Winterhude haben Polizei und Behörden eine umfangreiche Kontrolle durchgeführt. Hintergrund sind Ermittlungen zu möglichen unrechtmäßig bezogenen Sozialleistungen. Im Auftrag der Familienkasse überprüften die Einsatzkräfte die Identität und Staatsangehörigkeit von Bewohnern. Nach Angaben der Bundesagentur für Arbeit standen rund 150 Verdachtsfälle im Fokus. Dabei ging es insbesondere um den Verdacht, dass falsche Identitäten oder Staatsangehörigkeiten angegeben worden sein könnten. Die Ermittlungen dauern an.
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3: In der Wetterredaktion ist Luisa Walpert. Deutschland erlebt zum Wochenende eine Phase mit viel Sonne und extremer Hitze. Der Tag startet verbreitet trocken, bevor sich im Westen und Südwesten einzelne kräftige Gewitter entwickeln. Die Temperaturen steigen auf 31 bis 38 und örtlich sogar auf bis zu über 40 Grad. Der Wind weht meist schwach bis mäßig und kann in Gewitternähe stark auffrischen. In der Nacht ziehen vor allem im Westen und Nordwesten weitere kräftige Gewitter durch. Die Tiefstwerte liegen zwischen 16 und 25 Grad. Am Wochenende setzt sich die große Hitze mit einem Maximum an Sonnenstunden fort. Vor allem zum Nachmittag und Abend bilden sich örtlich aber auch kräftige Gewitter mit Unwettergefahr. Der Beginn der neuen Woche bringt voraussichtlich eine Fortsetzung der heißen und schwülen Wetterlage mit einzelnen Gewittern.

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0: Seid ihr alle da?
1: Ja, ja, ja.
2: Klaus-Dieter hat Husten.
0: In Afrika ist Mutter.

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1: Mit Michael Miem. Bei einer gewaltsamen Auseinandersetzung in Bad Langensalza ist ein 25-jähriger Mann tödlich verletzt worden. Nach Angaben der Polizei wurde er bei dem Vorfall mit einem Messer attackiert. Weitere Menschen erlitten Verletzungen. Die Auseinandersetzung begann ersten Erkenntnissen zufolge in einem Café und verlagerte sich anschließend in den Außenbereich. Mehrere Tatverdächtige wurden festgenommen. Die Hintergründe und der genaue Ablauf der Tat sind noch Gegenstand der Ermittlungen. Zwei schwere Erdbeben haben Venezuela erschüttert und nach ersten Angaben Hunderte, wenn nicht sogar Tausende Menschen das Leben gekostet. Hunderte weitere Menschen wurden verletzt. Besonders betroffen ist eine Küstenregion, die von der Regierung als Katastrophengebiet eingestuft wurde. Rettungskräfte suchen weiterhin in eingestürzten Gebäuden nach Verschütteten. Wegen der Schäden wurde der Zugverkehr landesweit gestoppt und der internationale Flughafen der Hauptstadt Caracas vorübergehend geschlossen. Die Regierung hat den Notstand ausgerufen. In der polnischen Ostseestadt Danzig kommen internationale Partner zu einer Konferenz über den Wiederaufbau der Ukraine zusammen. Überschattet wird das Treffen von anhaltenden Spannungen zwischen Polen und der Ukraine in historischen Fragen. Dennoch bekräftigte Polens Ministerpräsident Tusk die Unterstützung seines Landes für Kiew. Deutschland wird bei der Konferenz durch Bundeskanzler Merz vertreten.
2: Wir wollen mehr Zusammenarbeit, transatlantisch und europäisch. Transatlantisch sind wir uns einig, wie lange nicht. Dass Moskau daraus Schlüsse zieht, es wird Zeit, in Friedensgespräche einzutreten.
1: Im Mittelpunkt der Beratungen stehen Hilfen für den Wiederaufbau sowie die langfristige wirtschaftliche und infrastrukturelle Entwicklung der Ukraine. In einer großen Asylunterkunft im Hamburger Stadtteil Winterhude haben Polizei und Behörden eine umfangreiche Kontrolle durchgeführt. Hintergrund sind Ermittlungen zu möglichen unrechtmäßig bezogenen Sozialleistungen. Im Auftrag der Familienkasse überprüften die Einsatzkräfte die Identität und Staatsangehörigkeit von Bewohnern. Nach Angaben der Bundesagentur für Arbeit standen rund 150 Verdachtsfälle im Fokus. Dabei ging es insbesondere um den Verdacht, dass falsche Identitäten oder Staatsangehörigkeiten angegeben worden sein könnten. Die Ermittlungen dauern an.
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3: In der Wetterredaktion ist Luisa Walpert. Deutschland erlebt zum Wochenende eine Phase mit viel Sonne und extremer Hitze. Der Tag startet verbreitet trocken, bevor sich im Westen und Südwesten einzelne kräftige Gewitter entwickeln. Die Temperaturen steigen auf 31 bis 38 und örtlich sogar auf bis zu über 40 Grad. Der Wind weht meist schwach bis mäßig und kann in Gewitternähe stark auffrischen. In der Nacht ziehen vor allem im Westen und Nordwesten weitere kräftige Gewitter durch. Die Tiefstwerte liegen zwischen 16 und 25 Grad. Am Wochenende setzt sich die große Hitze mit einem Maximum an Sonnenstunden fort. Vor allem zum Nachmittag und Abend bilden sich örtlich aber auch kräftige Gewitter mit Unwettergefahr. Der Beginn der neuen Woche bringt voraussichtlich eine Fortsetzung der heißen und schwülen Wetterlage mit einzelnen Gewittern.

Dies ist die tragische Geschichte eines verkorksten Liedes. Ich ging damals frohen Mutes ins Studio und nahm mein selbstverfasstes Lied auf. Ein Lied so recht für junge Menschen von heute. Doch dann kam ein Produzent und entfernte alle Worte, die seiner Meinung nach jugendgefährdend oder zweideutig wären. Hier ist das Ergebnis.

90210, Sibylle Becker. Hallo Roland, was bedrückt dich? Was, das ist alles? Ein tropfender Wasserhahn im Keller? Aber nein, da brauchst du doch keinen Klempner. Roland, du bist doch ein Mann. Und was ist der Mann? Quatsch, selbst ist der Mann. Schnapp dir eine Rohrzange und ran ans Werk. Zunächst musst du die Überwurfmutter hinterm Hahn lösen. Ja, gut so. Jetzt den Dichtungsring oberhalb vom Flansch abschrauben. Richtig, und jetzt kräftig am Fittich drehen. Jojo, nur keine Hemmung. Das Tropfen ist gleich vorbei. Stimmt, das hört sich eher an nach einem Wasserfall. Kannst du den Fittich wiederfinden? Vielleicht hast du eine Taucherbrille oder schwimm lieber schnell nach oben. Aber schau mal, jetzt hast du das Geld für den Klempner gespart und zudem Schwimmbad umsonst. Was, Frechheit, da gibt man sich Mühe und dann sowas. Egal, meine Lieben, es ist noch kein Klempner vom Himmel gefallen, aber ins Wasser. Geschieht ihm recht, Handwerk hat eben nassen Boden. In diesem Sinne, tschüss, eure Sibylle Becker.

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1: Mit Michael Miem. Bei einer gewaltsamen Auseinandersetzung in Bad Langensalza ist ein 25-jähriger Mann tödlich verletzt worden. Nach Angaben der Polizei wurde er bei dem Vorfall mit einem Messer attackiert. Weitere Menschen erlitten Verletzungen. Die Auseinandersetzung begann ersten Erkenntnissen zufolge in einem Café und verlagerte sich anschließend in den Außenbereich. Mehrere Tatverdächtige wurden festgenommen. Die Hintergründe und der genaue Ablauf der Tat sind noch Gegenstand der Ermittlungen. Zwei schwere Erdbeben haben Venezuela erschüttert und nach ersten Angaben Hunderte, wenn nicht sogar Tausende Menschen das Leben gekostet. Hunderte weitere Menschen wurden verletzt. Besonders betroffen ist eine Küstenregion, die von der Regierung als Katastrophengebiet eingestuft wurde. Rettungskräfte suchen weiterhin in eingestürzten Gebäuden nach Verschütteten. Wegen der Schäden wurde der Zugverkehr landesweit gestoppt und der internationale Flughafen der Hauptstadt Caracas vorübergehend geschlossen. Die Regierung hat den Notstand ausgerufen. In der polnischen Ostseestadt Danzig kommen internationale Partner zu einer Konferenz über den Wiederaufbau der Ukraine zusammen. Überschattet wird das Treffen von anhaltenden Spannungen zwischen Polen und der Ukraine in historischen Fragen. Dennoch bekräftigte Polens Ministerpräsident Tusk die Unterstützung seines Landes für Kiew. Deutschland wird bei der Konferenz durch Bundeskanzler Merz vertreten.
2: Wir wollen mehr Zusammenarbeit, transatlantisch und europäisch. Transatlantisch sind wir uns einig, wie lange nicht. Dass Moskau daraus Schlüsse zieht, es wird Zeit, in Friedensgespräche einzutreten.
1: Im Mittelpunkt der Beratungen stehen Hilfen für den Wiederaufbau sowie die langfristige wirtschaftliche und infrastrukturelle Entwicklung der Ukraine. In einer großen Asylunterkunft im Hamburger Stadtteil Winterhude haben Polizei und Behörden eine umfangreiche Kontrolle durchgeführt. Hintergrund sind Ermittlungen zu möglichen unrechtmäßig bezogenen Sozialleistungen. Im Auftrag der Familienkasse überprüften die Einsatzkräfte die Identität und Staatsangehörigkeit von Bewohnern. Nach Angaben der Bundesagentur für Arbeit standen rund 150 Verdachtsfälle im Fokus. Dabei ging es insbesondere um den Verdacht, dass falsche Identitäten oder Staatsangehörigkeiten angegeben worden sein könnten. Die Ermittlungen dauern an.
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3: In der Wetterredaktion ist Luisa Walpert. Deutschland erlebt zum Wochenende eine Phase mit viel Sonne und extremer Hitze. Der Tag startet verbreitet trocken, bevor sich im Westen und Südwesten einzelne kräftige Gewitter entwickeln. Die Temperaturen steigen auf 31 bis 38 und örtlich sogar auf bis zu über 40 Grad. Der Wind weht meist schwach bis mäßig und kann in Gewitternähe stark auffrischen. In der Nacht ziehen vor allem im Westen und Nordwesten weitere kräftige Gewitter durch. Die Tiefstwerte liegen zwischen 16 und 25 Grad. Am Wochenende setzt sich die große Hitze mit einem Maximum an Sonnenstunden fort. Vor allem zum Nachmittag und Abend bilden sich örtlich aber auch kräftige Gewitter mit Unwettergefahr. Der Beginn der neuen Woche bringt voraussichtlich eine Fortsetzung der heißen und schwülen Wetterlage mit einzelnen Gewittern.

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1: Die Meldungen des Tages. Im Studio ist Michael Miem. US-Präsident Trump hat NATO-Generalsekretär Rutte bei einem Treffen im Weißen Haus ausdrücklich gelobt. Trump bezeichnete den Niederländer als starke Führungspersönlichkeit und bescheinigte ihm großen Respekt innerhalb des Bündnisses. Gleichzeitig erneuerte der US-Präsident seine Kritik an mehreren europäischen NATO-Staaten. Diese hätten die Vereinigten Staaten nach seiner Ansicht in wichtigen Fragen nicht ausreichend unterstützt.
2: Ich will nur ihre Loyalität. Wir brauchen ihr Geld nicht, wir brauchen gar nichts. Und dann willst du ein bisschen, gib uns einen kleinen Schubs, gib uns einen kleinen Kuss. Wir wollen nicht viel und sie sagen, nein, wir können es nicht tun.
1: Bei einer gewaltsamen Auseinandersetzung in Bad Langensalza ist ein 25-jähriger Mann tödlich verletzt worden. Nach Angaben der Polizei wurde er bei dem Vorfall mit einem Messer attackiert. Weitere Menschen erlitten Verletzungen. Die Auseinandersetzung begann ersten Erkenntnissen zufolge in einem Café und verlagerte sich anschließend in den Außenbereich. Mehrere Tatverdächtige wurden festgenommen. Die Hintergründe und der genaue Ablauf der Tat sind noch Gegenstand der Ermittlungen. Zwei schwere Erdbeben haben Venezuela erschüttert und nach ersten Angaben Hunderte, wenn nicht sogar Tausende Menschen das Leben gekostet. Hunderte weitere Menschen wurden verletzt. Besonders betroffen ist eine Küstenregion, die von der Regierung als Katastrophengebiet eingestuft wurde. Rettungskräfte suchen weiterhin in eingestürzten Gebäuden nach Verschütteten. Wegen der Schäden wurde der Zugverkehr landesweit gestoppt und der internationale Flughafen der Hauptstadt Caracas vorübergehend geschlossen. Die Regierung hat den Notstand ausgerufen. In einer großen Asylunterkunft im Hamburger Stadtteil Winterhude haben Polizei und Behörden eine umfangreiche Kontrolle durchgeführt. Hintergrund sind Ermittlungen zu möglichen unrechtmäßig bezogenen Sozialleistungen. Im Auftrag der Familienkasse überprüften die Einsatzkräfte die Identität und Staatsangehörigkeit von Bewohnern. Nach Angaben der Bundesagentur für Arbeit standen rund 150 Verdachtsfälle im Fokus. Dabei ging es insbesondere um den Verdacht, dass falsche Identitäten oder Staatsangehörigkeiten angegeben worden sein könnten. Die Ermittlungen dauern an.
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3: In der Wetterredaktion ist Luisa Walpert. Deutschland erlebt zum Wochenende eine Phase mit viel Sonne und extremer Hitze. Der Tag startet verbreitet trocken, bevor sich im Westen und Südwesten einzelne kräftige Gewitter entwickeln. Die Temperaturen steigen auf 31 bis 38 und örtlich sogar auf bis zu über 40 Grad. Der Wind weht meist schwach bis mäßig und kann in Gewitternähe stark auffrischen. In der Nacht ziehen vor allem im Westen und Nordwesten weitere kräftige Gewitter durch. Die Tiefstwerte liegen zwischen 16 und 25 Grad. Am Wochenende setzt sich die große Hitze mit einem Maximum an Sonnenstunden fort. Vor allem zum Nachmittag und Abend bilden sich örtlich aber auch kräftige Gewitter mit Unwettergefahr. Der Beginn der neuen Woche bringt voraussichtlich eine Fortsetzung der heißen und schwülen Wetterlage mit einzelnen Gewittern.

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1: Die Meldungen des Tages. Im Studio ist Michael Miem. US-Präsident Trump hat NATO-Generalsekretär Rutte bei einem Treffen im Weißen Haus ausdrücklich gelobt. Trump bezeichnete den Niederländer als starke Führungspersönlichkeit und bescheinigte ihm großen Respekt innerhalb des Bündnisses. Gleichzeitig erneuerte der US-Präsident seine Kritik an mehreren europäischen NATO-Staaten. Diese hätten die Vereinigten Staaten nach seiner Ansicht in wichtigen Fragen nicht ausreichend unterstützt.
2: Ich will nur ihre Loyalität, wir brauchen ihr Geld nicht, wir brauchen gar nichts. Und dann willst du ein bisschen, gib uns einen kleinen Schubs, gib uns einen kleinen Kuss. Wir wollen nicht viel und sie sagen, nein, wir können es nicht tun.
1: Bei einer gewaltsamen Auseinandersetzung in Bad Langensalza ist ein 25-jähriger Mann tödlich verletzt worden. Nach Angaben der Polizei wurde er bei dem Vorfall mit einem Messer attackiert. Weitere Menschen erlitten Verletzungen. Die Auseinandersetzung begann ersten Erkenntnissen zufolge in einem Café und verlagerte sich anschließend in den Außenbereich. Mehrere Tatverdächtige wurden festgenommen. Die Hintergründe und der genaue Ablauf der Tat sind noch Gegenstand der Ermittlungen. Zwei schwere Erdbeben haben Venezuela erschüttert und nach ersten Angaben Hunderte, wenn nicht sogar Tausende Menschen das Leben gekostet. Hunderte weitere Menschen wurden verletzt. Besonders betroffen ist eine Küstenregion, die von der Regierung als Katastrophengebiet eingestuft wurde. Rettungskräfte suchen weiterhin in eingestürzten Gebäuden nach Verschütteten. Wegen der Schäden wurde der Zugverkehr landesweit gestoppt und der internationale Flughafen der Hauptstadt Caracas vorübergehend geschlossen. Die Regierung hat den Notstand ausgerufen. In einer großen Asylunterkunft im Hamburger Stadtteil Winterhude haben Polizei und Behörden eine umfangreiche Kontrolle durchgeführt. Hintergrund sind Ermittlungen zu möglichen unrechtmäßig bezogenen Sozialleistungen. Im Auftrag der Familienkasse überprüften die Einsatzkräfte die Identität und Staatsangehörigkeit von Bewohnern. Nach Angaben der Bundesagentur für Arbeit standen rund 150 Verdachtsfälle im Fokus. Dabei ging es insbesondere um den Verdacht, dass falsche Identitäten oder Staatsangehörigkeiten angegeben worden sein könnten. Die Ermittlungen dauern an.
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3: In der Wetterredaktion ist Luisa Walpert. Deutschland erlebt zum Wochenende eine Phase mit viel Sonne und extremer Hitze. Der Tag startet verbreitet trocken, bevor sich im Westen und Südwesten einzelne kräftige Gewitter entwickeln. Die Temperaturen steigen auf 31 bis 38 und örtlich sogar auf bis zu über 40 Grad. Der Wind weht meist schwach bis mäßig und kann in Gewitternähe stark auffrischen. In der Nacht ziehen vor allem im Westen und Nordwesten weitere kräftige Gewitter durch. Die Tiefstwerte liegen zwischen 16 und 25 Grad. Am Wochenende setzt sich die große Hitze mit einem Maximum an Sonnenstunden fort. Vor allem zum Nachmittag und Abend bilden sich örtlich aber auch kräftige Gewitter mit Unwettergefahr. Der Beginn der neuen Woche bringt voraussichtlich eine Fortsetzung der heißen und schwülen Wetterlage mit einzelnen Gewittern.

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1: So sieht's jetzt was.

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1: Die Meldungen des Tages. Im Studio ist Michael Miem. US-Präsident Trump hat NATO-Generalsekretär Rutte bei einem Treffen im Weißen Haus ausdrücklich gelobt. Trump bezeichnete den Niederländer als starke Führungspersönlichkeit und bescheinigte ihm großen Respekt innerhalb des Bündnisses. Gleichzeitig erneuerte der US-Präsident seine Kritik an mehreren europäischen NATO-Staaten. Diese hätten die Vereinigten Staaten nach seiner Ansicht in wichtigen Fragen nicht ausreichend unterstützt.
2: Ich will nur ihre Loyalität. Wir brauchen ihr Geld nicht, wir brauchen gar nichts. Und dann willst du ein bisschen, gib uns einen kleinen Schubs, gib uns einen kleinen Kuss. Wir wollen nicht viel und sie sagen, nein, wir können es nicht tun.
1: Bei einer gewaltsamen Auseinandersetzung in Bad Langensalza ist ein 25-jähriger Mann tödlich verletzt worden. Nach Angaben der Polizei wurde er bei dem Vorfall mit einem Messer attackiert. Weitere Menschen erlitten Verletzungen. Die Auseinandersetzung begann ersten Erkenntnissen zufolge in einem Café und verlagerte sich anschließend in den Außenbereich. Mehrere Tatverdächtige wurden festgenommen. Die Hintergründe und der genaue Ablauf der Tat sind noch Gegenstand der Ermittlungen. Zwei schwere Erdbeben haben Venezuela erschüttert und nach ersten Angaben Hunderte, wenn nicht sogar Tausende Menschen das Leben gekostet. Hunderte weitere Menschen wurden verletzt. Besonders betroffen ist eine Küstenregion, die von der Regierung als Katastrophengebiet eingestuft wurde. Rettungskräfte suchen weiterhin in eingestürzten Gebäuden nach Verschütteten. Wegen der Schäden wurde der Zugverkehr landesweit gestoppt und der internationale Flughafen der Hauptstadt Caracas vorübergehend geschlossen. Die Regierung hat den Notstand ausgerufen. In einer großen Asylunterkunft im Hamburger Stadtteil Winterhude haben Polizei und Behörden eine umfangreiche Kontrolle durchgeführt. Hintergrund sind Ermittlungen zu möglichen unrechtmäßig bezogenen Sozialleistungen. Im Auftrag der Familienkasse überprüften die Einsatzkräfte die Identität und Staatsangehörigkeit von Bewohnern. Nach Angaben der Bundesagentur für Arbeit standen rund 150 Verdachtsfälle im Fokus. Dabei ging es insbesondere um den Verdacht, dass falsche Identitäten oder Staatsangehörigkeiten angegeben worden sein könnten. Die Ermittlungen dauern an.
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3: In der Wetterredaktion ist Luisa Walpert. Deutschland erlebt zum Wochenende eine Phase mit viel Sonne und extremer Hitze. Der Tag startet verbreitet trocken, bevor sich im Westen und Südwesten einzelne kräftige Gewitter entwickeln. Die Temperaturen steigen auf 31 bis 38 und örtlich sogar auf bis zu über 40 Grad. Der Wind weht meist schwach bis mäßig und kann in Gewitternähe stark auffrischen. In der Nacht ziehen vor allem im Westen und Nordwesten weitere kräftige Gewitter durch. Die Tiefstwerte liegen zwischen 16 und 25 Grad. Am Wochenende setzt sich die große Hitze mit einem Maximum an Sonnenstunden fort. Vor allem zum Nachmittag und Abend bilden sich örtlich aber auch kräftige Gewitter mit Unwettergefahr. Der Beginn der neuen Woche bringt voraussichtlich eine Fortsetzung der heißen und schwülen Wetterlage mit einzelnen Gewittern.

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1: Die Meldungen des Tages. Im Studio ist Michael Miem. US-Präsident Trump hat NATO-Generalsekretär Rutte bei einem Treffen im Weißen Haus ausdrücklich gelobt. Trump bezeichnete den Niederländer als starke Führungspersönlichkeit und bescheinigte ihm großen Respekt innerhalb des Bündnisses. Gleichzeitig erneuerte der US-Präsident seine Kritik an mehreren europäischen NATO-Staaten. Diese hätten die Vereinigten Staaten nach seiner Ansicht in wichtigen Fragen nicht ausreichend unterstützt.
2: Ich will nur ihre Loyalität. Wir brauchen ihr Geld nicht, wir brauchen gar nichts. Und dann willst du ein bisschen, gib uns einen kleinen Schubs, gib uns einen kleinen Kuss. Wir wollen nicht viel. Und sie sagen, nein, wir können es nicht tun.
1: Bei einer gewaltsamen Auseinandersetzung in Bad Langensalza ist ein 25-jähriger Mann tödlich verletzt worden. Nach Angaben der Polizei wurde er bei dem Vorfall mit einem Messer attackiert. Weitere Menschen erlitten Verletzungen. Die Auseinandersetzung begann ersten Erkenntnissen zufolge in einem Café und verlagerte sich anschließend in den Außenbereich. Mehrere Tatverdächtige wurden festgenommen. Die Hintergründe und der genaue Ablauf der Tat sind noch Gegenstand der Ermittlungen. Zwei schwere Erdbeben haben Venezuela erschüttert und nach ersten Angaben Hunderte, wenn nicht sogar Tausende Menschen das Leben gekostet. Hunderte weitere Menschen wurden verletzt. Besonders betroffen ist eine Küstenregion, die von der Regierung als Katastrophengebiet eingestuft wurde. Rettungskräfte suchen weiterhin in eingestürzten Gebäuden nach Verschütteten. Wegen der Schäden wurde der Zugverkehr landesweit gestoppt und der internationale Flughafen der Hauptstadt Caracas vorübergehend geschlossen. Die Regierung hat den Notstand ausgerufen. In einer großen Asylunterkunft im Hamburger Stadtteil Winterhude haben Polizei und Behörden eine umfangreiche Kontrolle durchgeführt. Hintergrund sind Ermittlungen zu möglichen unrechtmäßig bezogenen Sozialleistungen. Im Auftrag der Familienkasse überprüften die Einsatzkräfte die Identität und Staatsangehörigkeit von Bewohnern. Nach Angaben der Bundesagentur für Arbeit standen rund 150 Verdachtsfälle im Fokus. Dabei ging es insbesondere um den Verdacht, dass falsche Identitäten oder Staatsangehörigkeiten angegeben worden sein könnten. Die Ermittlungen dauern an.
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3: In der Wetterredaktion ist Luisa Walpert. Deutschland erlebt zum Wochenende eine Phase mit viel Sonne und extremer Hitze. Der Tag startet verbreitet trocken, bevor sich im Westen und Südwesten einzelne kräftige Gewitter entwickeln. Die Temperaturen steigen auf 31 bis 38 und örtlich sogar auf bis zu über 40 Grad. Der Wind weht meist schwach bis mäßig und kann in Gewitternähe stark auffrischen. In der Nacht ziehen vor allem im Westen und Nordwesten weitere kräftige Gewitter durch. Die Tiefstwerte liegen zwischen 16 und 25 Grad. Am Wochenende setzt sich die große Hitze mit einem Maximum an Sonnenstunden fort. Vor allem zum Nachmittag und Abend bilden sich örtlich aber auch kräftige Gewitter mit Unwettergefahr. Der Beginn der neuen Woche bringt voraussichtlich eine Fortsetzung der heißen und schwülen Wetterlage mit einzelnen Gewittern.

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1: Mit Michael Miem. Bei einer gewaltsamen Auseinandersetzung in Bad Langensalza ist ein 25-jähriger Mann tödlich verletzt worden. Nach Angaben der Polizei wurde er bei dem Vorfall mit einem Messer attackiert. Weitere Menschen erlitten Verletzungen. Die Auseinandersetzung begann ersten Erkenntnissen zufolge in einem Café und verlagerte sich anschließend in den Außenbereich. Mehrere Tatverdächtige wurden festgenommen. Die Hintergründe und der genaue Ablauf der Tat sind noch Gegenstand der Ermittlungen. Zwei schwere Erdbeben haben Venezuela erschüttert und nach ersten Angaben Hunderte, wenn nicht sogar Tausende Menschen das Leben gekostet. Hunderte weitere Menschen wurden verletzt. Besonders betroffen ist eine Küstenregion, die von der Regierung als Katastrophengebiet eingestuft wurde. Rettungskräfte suchen weiterhin in eingestürzten Gebäuden nach Verschütteten. Wegen der Schäden wurde der Zugverkehr landesweit gestoppt und der internationale Flughafen der Hauptstadt Caracas vorübergehend geschlossen. Die Regierung hat den Notstand ausgerufen. In der polnischen Ostseestadt Danzig kommen internationale Partner zu einer Konferenz über den Wiederaufbau der Ukraine zusammen. Überschattet wird das Treffen von anhaltenden Spannungen zwischen Polen und der Ukraine in historischen Fragen. Dennoch bekräftigte Polens Ministerpräsident Tusk die Unterstützung seines Landes für Kiew. Deutschland wird bei der Konferenz durch Bundeskanzler Merz vertreten.
2: Wir wollen mehr Zusammenarbeit, transatlantisch und europäisch. Transatlantisch sind wir uns einig, wie lange nicht. Dass Moskau daraus Schlüsse zieht, es wird Zeit, in Friedensgespräche einzutreten.
1: Im Mittelpunkt der Beratungen stehen Hilfen für den Wiederaufbau sowie die langfristige wirtschaftliche und infrastrukturelle Entwicklung der Ukraine. In einer großen Asylunterkunft im Hamburger Stadtteil Winterhude haben Polizei und Behörden eine umfangreiche Kontrolle durchgeführt. Hintergrund sind Ermittlungen zu möglichen unrechtmäßig bezogenen Sozialleistungen. Im Auftrag der Familienkasse überprüften die Einsatzkräfte die Identität und Staatsangehörigkeit von Bewohnern. Nach Angaben der Bundesagentur für Arbeit standen rund 150 Verdachtsfälle im Fokus. Dabei ging es insbesondere um den Verdacht, dass falsche Identitäten oder Staatsangehörigkeiten angegeben worden sein könnten. Die Ermittlungen dauern an.
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3: In der Wetterredaktion ist Luisa Walpert. Deutschland erlebt zum Wochenende eine Phase mit viel Sonne und extremer Hitze. Der Tag startet verbreitet trocken, bevor sich im Westen und Südwesten einzelne kräftige Gewitter entwickeln. Die Temperaturen steigen auf 31 bis 38 und örtlich sogar auf bis zu über 40 Grad. Der Wind weht meist schwach bis mäßig und kann in Gewitternähe stark auffrischen. In der Nacht ziehen vor allem im Westen und Nordwesten weitere kräftige Gewitter durch. Die Tiefstwerte liegen zwischen 16 und 25 Grad. Am Wochenende setzt sich die große Hitze mit einem Maximum an Sonnenstunden fort. Vor allem zum Nachmittag und Abend bilden sich örtlich aber auch kräftige Gewitter mit Unwettergefahr. Der Beginn der neuen Woche bringt voraussichtlich eine Fortsetzung der heißen und schwülen Wetterlage mit einzelnen Gewittern.

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1: Mit Michael Miem. Bei einer gewaltsamen Auseinandersetzung in Bad Langensalza ist ein 25-jähriger Mann tödlich verletzt worden. Nach Angaben der Polizei wurde er bei dem Vorfall mit einem Messer attackiert. Weitere Menschen erlitten Verletzungen. Die Auseinandersetzung begann ersten Erkenntnissen zufolge in einem Café und verlagerte sich anschließend in den Außenbereich. Mehrere Tatverdächtige wurden festgenommen. Die Hintergründe und der genaue Ablauf der Tat sind noch Gegenstand der Ermittlungen. Zwei schwere Erdbeben haben Venezuela erschüttert und nach ersten Angaben Hunderte, wenn nicht sogar Tausende Menschen das Leben gekostet. Hunderte weitere Menschen wurden verletzt. Besonders betroffen ist eine Küstenregion, die von der Regierung als Katastrophengebiet eingestuft wurde. Rettungskräfte suchen weiterhin in eingestürzten Gebäuden nach Verschütteten. Wegen der Schäden wurde der Zugverkehr landesweit gestoppt und der internationale Flughafen der Hauptstadt Caracas vorübergehend geschlossen. Die Regierung hat den Notstand ausgerufen. In der polnischen Ostseestadt Danzig kommen internationale Partner zu einer Konferenz über den Wiederaufbau der Ukraine zusammen. Überschattet wird das Treffen von anhaltenden Spannungen zwischen Polen und der Ukraine in historischen Fragen. Dennoch bekräftigte Polens Ministerpräsident Tusk die Unterstützung seines Landes für Kiew. Deutschland wird bei der Konferenz durch Bundeskanzler Merz vertreten.
2: Wir wollen mehr Zusammenarbeit, transatlantisch und europäisch. Transatlantisch sind wir uns einig, wie lange nicht. Dass Moskau daraus Schlüsse zieht, es wird Zeit, in Friedensgespräche einzutreten.
1: Im Mittelpunkt der Beratungen stehen Hilfen für den Wiederaufbau sowie die langfristige wirtschaftliche und infrastrukturelle Entwicklung der Ukraine. In einer großen Asylunterkunft im Hamburger Stadtteil Winterhude haben Polizei und Behörden eine umfangreiche Kontrolle durchgeführt. Hintergrund sind Ermittlungen zu möglichen unrechtmäßig bezogenen Sozialleistungen. Im Auftrag der Familienkasse überprüften die Einsatzkräfte die Identität und Staatsangehörigkeit von Bewohnern. Nach Angaben der Bundesagentur für Arbeit standen rund 150 Verdachtsfälle im Fokus. Dabei ging es insbesondere um den Verdacht, dass falsche Identitäten oder Staatsangehörigkeiten angegeben worden sein könnten. Die Ermittlungen dauern an.
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3: In der Wetterredaktion ist Luisa Walpert. Wir nähern uns den bislang heißesten Tagen des Jahres, vereinzelt mit Temperaturen über 40 Grad. Abkühlung gibt es mit etwas niedrigeren Werten nur an den deutschen Küsten. Im Westen und Südwesten entstehen am Nachmittag und Abend vereinzelt Schauer und Gewitter mit lokalem Unwetterpotenzial. Der Wind weht schwach bis mäßig aus wechselnden Richtungen. Die Nacht verläuft meist klar oder nur gering bewölkt und weitgehend trocken. Im Westen bleibt eine geringe Gewitterneigung bestehen. Die Tiefstwerte liegen zwischen 16 und 24 Grad. Zum Wochenende könnten dann die vorläufigen Hitzerekorde für den Sommer erreicht werden. Im Westen wechseln sich Wolken und Sonne ab, während im Osten und Süden viel Sonnenschein dominiert. Zum Abend entstehen im Westen erneut kräftige Gewitter mit Unwettergefahr, sonst bleibt es meist trocken und sehr heiß. Der weitere Ausblick auf die neue Woche verspricht Entspannung. Die Werte gehen dann wieder auf normale Sommertemperaturen von um die 25 bis 30 Grad zurück. Bis dahin heißt es aber zunächst, viel trinken und anstrengende Arbeiten, vor allem in der prallen Sonne, vermeiden.

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0: 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Es ist 2 Uhr. 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
1: Mit Michael Miem. Bei einer gewaltsamen Auseinandersetzung in Bad Langensalza ist ein 25-jähriger Mann tödlich verletzt worden. Nach Angaben der Polizei wurde er bei dem Vorfall mit einem Messer attackiert. Weitere Menschen erlitten Verletzungen. Die Auseinandersetzung begann ersten Erkenntnissen zufolge in einem Café und verlagerte sich anschließend in den Außenbereich. Mehrere Tatverdächtige wurden festgenommen. Die Hintergründe und der genaue Ablauf der Tat sind noch Gegenstand der Ermittlungen. Zwei schwere Erdbeben haben Venezuela erschüttert und nach ersten Angaben Hunderte, wenn nicht sogar Tausende Menschen das Leben